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1: Diese Nacht wechselnd bewölkt und teils mit Regen bei Tiefstwerten zwischen 14 und 8 Grad. Heute der Sonntag, mal sonnig, mal wolkig, Schauer die Ausnahme bei 20 bis 24 Grad. Der Montag sogar bis 26 Grad, auch da wechseln sich Sonne und Wolken ab. Am Dienstag wird es unbeständiger und etwas kühler.
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1: Diese Nacht wechselnd bewölkt und teils mit Regen bei Tiefstwerten zwischen 14 und 8 Grad. Heute der Sonntag, mal sonnig, mal wolkig, Schauer die Ausnahme bei 20 bis 24 Grad. Der Montag sogar bis 26 Grad, auch da wechseln sich Sonne und Wolken ab. Am Dienstag wird es unbeständiger und etwas kühler.

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1: Diese Nacht wechselnd bewölkt und teils mit Regen bei Tiefstwerten zwischen 14 und 8 Grad. Heute der Sonntag, mal sonnig, mal wolkig, Schauer die Ausnahme bei 20 bis 24 Grad. Der Montag sogar bis 26 Grad, auch da wechseln sich Sonne und Wolken ab. Am Dienstag wird es unbeständiger und etwas kühler.
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1: Guten Morgen. Heute ist es teils sonnig, teils wolkig. Schauer aber nur ganz vereinzelt mal möglich bei 20 bis 24 Grad. Morgen der Montag bis zu 26 Grad. Auch da wechseln sich Sonne und Wolken ab. Da bleibt es trocken. Am Dienstag wieder unbeständiger und auch etwas kühler.

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1: Guten Morgen, heute ist es teils sonnig, teils wolkig, Schauer aber nur ganz vereinzelt mal möglich, bei 20 bis 24 Grad. Morgen der Montag bis zu 26 Grad, auch da wechseln sich Sonne und Wolken ab, da bleibt es trocken, am Dienstag wieder unbeständiger und auch etwas kühler.
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1: Mit Anke Wolf einen schönen guten Morgen. Frauen und Männer sollen für gleiche Arbeit das gleiche Gehalt bekommen. Dabei sollen neue EU-Regeln helfen. Deutschland hat diese noch nicht umgesetzt und verstößt damit ab morgen gegen EU-Recht. Was genau sich ändern soll, weiß Ann-Christin Wenzel.
2: Bewerber sollen früh die Info bekommen, was das Einstiegsgehalt ist. Wer schon einen Job hat, soll erfahren können, was die Kollegen im Durchschnitt verdienen. Gruppiert nach Geschlecht, also nicht nach einzelnen Menschen. So sollen zum Beispiel Frauen erkennen, wenn Männer mit gleichen Aufgaben mehr verdienen. Und größere Arbeitgeber müssen künftig regelmäßig berichten, wie die Entgeltlücke zwischen Frauen und Männern ist.
1: Bunt, laut und fröhlich ist in Dresden der 33. Christopher Street Day über die Bühne gegangen. Höhepunkt war am Nachmittag der große Umzug vom Altmarkt in die Dresdner Neustadt und wieder zurück. Tausende Menschen trotzten den zeitweiligen Regenschauern und feierten teilweise bunt kostümiert eine große, friedliche Party. Auch die angemeldete Gegendemo des rechten Spektrums verlief laut Polizei störungsfrei. Gegen einen 56-jährigen Deutschen wurde ein Ermittlungsverfahren eingeleitet, weil er den Hitlergruß gezeigt hatte. In Auerbad Schlema wird heute das Rennen um den Oberbürgermeisterposten entschieden. Zwei Kandidaten treten im zweiten Wahlgang erneut an. Cindy Einhorn mit den Einzelheiten.
3: In der ersten Runde standen noch 5 Namen auf den Wahlzetteln. Jetzt sind es noch 2. Und zwar die beiden, die auch im ersten Durchgang die meisten Stimmen sammeln konnten. Zum einen ist es Stefan Hartung von den Freien Sachsen, der auf 29% der Stimmen kam. Gegen ihn tritt Markus Hofmann von der CDU an. 23,6% der Wähler hatten sich für ihn entschieden.
1: Gelungene Generalprobe für die deutsche Fußballnationalmannschaft. Das Team von Bundestrainer Nagelsmann hat beim letzten Testspiel vor der WM in Nordamerika den Mitgastgeber USA mit 2:1 besiegt. Das erste deutsche Tor fiel direkt in der zweiten Minute durch Kai Havertz. Nach einem US-Ausgleich konnte Leroy Sané den Siegtreffer erzielen. In der ersten Runde des DFB-Pokals muss Bundesligist RB Leipzig zu Regionalligist Eintracht Trier. Das ergab die Auslosung in Dortmund. Dynamo Dresden fährt zu Oberligameister Westfalia Rhönern und Drittliga-Absteiger Erzgebirge Aue empfängt Bundesligist Hoffenheim. Gespielt wird zwischen dem 21. und 24. August.
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4: Sonne und Wolken heute im Wechsel, vereinzelt ist auch mal ein Schauer möglich. Temperaturen heute zwischen 14 und 23 Grad. Morgen schön und warm bis zu 26 Grad, am Dienstag wieder Schauer und Gewitter und es wird wieder kühler.
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4: Vorsicht auf der A4 in beiden Richtungen zwischen Limbach-Oberfrohna und Wüstenbrand. Da befinden sich Personen auf der Fahrbahn. Es blitzt in Dresden auf der Meißner Landstraße stadteinwärts, kurz nach der A4.
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Ganz entspannt geht's hier durch den Sonntagmorgen mit Paul Young. Schön, dass Sie bei uns sind. Antenne Sachsen, 70er, 80er und die schönsten Schlager. Und das nächste ist jetzt zum Wachwerden, die George Baker Selection mit Paloma Blanca.

0: Kommen Sie gut rein in den Sonntag, hier ist Antenne Sachsen. Wir spielen für Sie 70er, 80er und die schönsten Schlager haben gleich Robin Gibb mit Juliet, wir haben Simon & Garfunkel und die Pudis mit Hey, wir wollen die Eisbären sehen. Bis gleich.
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Guten Morgen und willkommen hier bei uns zum 1. Juni-Wochenende. Wir können ja mal kurz drüber reden, was nimmt man sich so vor für den Juni? Zum Beispiel barfuß durch taufrisches Gras laufen, können wir heute Morgen gleich machen. Oder Stand-Up-Paddel oder Erdbeeren selber pflücken und dann was Schönes kochen oder backen. Ha, es gibt so viele Möglichkeiten, sich den Juni schön zu machen und auch das Wetter spielt mit. Und bei uns gibt's jetzt Westernhagen mit, weil ich dich liebe, hier bei Antenne Sachsen. Moin!

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0: Kommen Sie gut rein in den Sonntag. Wir bringen Sie auf den neuesten Stand in den Antenne Sachsen News gleich. Und danach geht's weiter mit Blue System. Wir haben Nicole dabei und mit der französischen Version von Butterfly von Daniel Gerard. Bis gleich.
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5: Mit Anke Wolf. Schönen guten Morgen. DGB-Chefin Fahimi fordert eine verpflichtende Betriebsrente für alle Beschäftigten. Dem Redaktionsnetzwerk Deutschland sagte sie, rund 20 Millionen Arbeitnehmer hätten derzeit keine betriebliche Altersvorsorge. Fahimi schlägt deshalb vor, auch Beschäftigte ohne Tarifverträge unter bestimmten Bedingungen in die bestehenden Modelle aufzunehmen. Konkrete Eckpunkte will sie Ende des Monats vorlegen. Taucher im Landkreis Nordsachsen stimmt heute über die Erweiterung des Industriepark Nord am BMW-Werk ab. Nachdem die Gegner mehr als 1000 Unterschriften gesammelt hatten, kommt es heute zum Bürgerentscheid. Knapp 13.000 Taucher können dem Erstellen eines Bebauungsplans und damit der Weiterentwicklung zustimmen oder diesen ablehnen. Die Stadt hofft auf neue Steuereinnahmen und Arbeitsplätze. Kritiker fürchten Beeinträchtigungen durch Schmutz und Lärm im angrenzenden Ortsteil Merkwitz. In Chemnitz fällt um 9 Uhr der Startschuss zum 14. Fichtelberg-Radmarathon. Vom Sportforum aus nehmen wieder rund 1000 Radsportbegeisterte den höchsten Berg Sachsens ins Visier. Mit Organisator Andreas Grundmann.
6: Wir fahren Richtung Einsiedel über Burkhorsdorf, Jansbach, Geier nach Zwönitz. In Zwönitz legen wir eine Rast ein. Dann haben wir schließlich die ersten 40 Kilometer und die ersten Berge bewältigt. Anschließend geht es über Grünhain-Beierfeld nach Rittersgrün und von Rittersgrün Richtung Tellerhäuser. Und Tellerhäuser kann sich, wer möchte, auch nochmal stärken. Da haben wir eine weitere Verpflegungsstation eingerichtet, um dann die letzten 13 Kilometer auch genug Energie zu haben, um tatsächlich den Fichtelberg zu bezwingen.
5: Die deutsche Fußballnationalmannschaft hat ihre WM-Generalprobe gegen Mitgastgeber USA gewonnen. Das DFB-Team siegte in Chicago mit 2:1. Thomas Bremser.
7: Das Spiel ist kaum angepfiffen, da jubelt die deutsche Mannschaft schon. Kai Havertz trifft schon nach 2 Minuten. Doch danach passiert erstmal nicht viel. Nach 37 Minuten kommen die USA verdient zum Ausgleich. Durch einen Weitschuss Volleyhammer unter die Latte. Nach rund einer Stunde trifft dann ausgerechnet Leroy Sané, der den verletzten Lennart Kahl ersetzt hat.
5: Feiern ohne Grenzen heißt es heute in der Oberlausitz. Beim Seifenersdorfer Bürgerfest sind nämlich auch die tschechischen Nachbarstädte Warnsdorf und Rumburg mit dabei. Es gibt ein abwechslungsreiches Programm. Zum Beispiel stellen sich auch Vereine vor und machen Angebote, wie zum Beispiel der Schachclub aus Warnsdorf. 11 Uhr geht's los.
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8: Sonne und Wolken heute im Wechsel. Vereinzelt ist auch mal ein Schauer möglich. Temperaturen heute zwischen 14 und 23 Grad. Morgen schön und warm bis zu 26 Grad. Am Dienstag wieder Schauer und Gewitter und es wird wieder kühler.
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8: Vorsicht auf der A4 Erfurt Richtung Chemnitz. Ein totes Wildschwein zwischen Glaucher Ost und Hohenstein-Ernsthal auf der Fahrbahn. Im Stadtgebiet und im Südosten von Leipzig läuft ein Radrennen, die Neuseen-Klassik. Dadurch kommt es immer wieder kurz zu Sperrungen bis voraussichtlich 16 Uhr. Und es blitzt in Dresden auf der Meißner Landstraße stadteinwärts kurz nach der A4.
9: Schönes Wochenende.
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0: Morgen, da wollen wir doch mal schauen, ob alle textsicher sind. Es gibt jetzt Nicole auf die Ohren mit Ich hab dich doch lieb und danach geht's weiter mit Blue System.

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0: Toto und Afrika, hier ist Antenne Sachsen, das sind 70er, 80er und die schönsten Schlager und die nächste Künstlerin heißt Helene Fischer und ist auf großer Stadiontour am Mittwoch in Dresden im Rudolf-Habich-Stadion und wir haben mal gefragt, wie sie das so unter den Hut kriegt, jetzt mit zwei Mäusen zu Hause und ihrem Mann.
1: Naja, wie jede Frau, wie jede Mutter, ich muss natürlich viel mehr organisieren und planen, aber die nächste Tour, das ist meine Verneigung und mein ganz großes Dankeschön an die Fans, die mich über 20 Jahre begleitet haben. Natürlich sind viele auch erst vor ein paar Jahren dazugekommen, aber es gibt tatsächlich auch welche von allererster Stunde an. Und ich möchte dieses Erlebnis, wie gesagt, so intim, wie es nur irgendwie geht in einem Stadion, möchte ich das teilen.
0: Ja, mal schauen, wie intim das wird. Es wird auf jeden Fall eine große Show werden. Helene Fischer gibt's jetzt bei uns bei Antenne Sachsen. Moin. Du

0: gleich bei uns wieder ein Mitsing-Hit von der Münchner Freiheit, Herz aus Glas. Und wir haben Rick Astley dabei und Bonnie M, 70er, 80er und die schönsten Schlager bei uns bei Antenne Sachsen.
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Ein schöner 80er hier von Rick Astley. Sie sind goldrichtig bei Antenne Sachsen. Wunderschönen guten Morgen hier mit 70ern, 80ern und den schönsten Schlagern. Und wir kommen zu einem Künstler. Man kann nicht glauben, wie alt er ist. Gerade 80 geworden im Mai. Im Moment ist er in der Klinik wegen der Gastritis und ein paar Check-ups. Aber es soll ihm gut gehen. Und er hat nochmal ein großes Danke rausgehauen und hat geschrieben, ich wollte mich bei euch allen nochmal für die tausenden Geburtstagsgrüße bedanken. Per Mail, per Brief oder direkt persönlich. Ich bin echt völlig geflasht, geplättet, gerührt und glücklich. So eine Welle an Liebe und guten Wünschen hätte ich mir

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0: So, guten Morgen. Wir schütteln hier gleich musikalisch alles nochmal durch, haben Roland Kaiser dabei mit Kein Grund zu bleiben. Wir haben das hier am Start. Jean-Paul Young und Peter Kent und Luisa Fernandez. Gibt's bei uns gleich.
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6: Mit Anke Wolf einen schönen guten Morgen. Frauen und Männer sollen für gleiche Arbeit das gleiche Gehalt bekommen. Dabei sollen neue EU-Regeln helfen. Deutschland hat diese noch nicht umgesetzt und verstößt damit ab morgen gegen EU-Recht. Was genau sich ändern soll, weiß Ann-Christin Wenzel.
7: Bewerber sollen früh die Info bekommen, was das Einstiegsgehalt ist. Wer schon einen Job hat, soll erfahren können, was die Kollegen im Durchschnitt verdienen. Gruppiert nach Geschlecht, also nicht nach einzelnen Menschen. So sollen zum Beispiel Frauen erkennen, wenn Männer mit gleichen Aufgaben mehr verdienen. Und größere Arbeitgeber müssen künftig regelmäßig berichten, wie die Entgeltlücke zwischen Frauen und Männern ist.
6: Bunt, laut und fröhlich ist in Dresden der 33. Christopher Street Day über die Bühne gegangen. Höhepunkt war am Nachmittag der große Umzug vom Altmarkt in die Dresdner Neustadt und wieder zurück. Tausende Menschen trotzten den zeitweiligen Regenschauern und feierten teilweise bunt kostümiert eine große, friedliche Party. Auch die angemeldete Gegendemo des rechten Spektrums verlief laut Polizei störungsfrei. Gegen einen 56-jährigen Deutschen wurde ein Ermittlungsverfahren eingeleitet, weil er den Hitlergruß gezeigt hatte. In Auerbad Schlema wird heute das Rennen um den Oberbürgermeisterposten entschieden. Zwei Kandidaten treten im zweiten Wahlgang erneut an. Cindy Einhorn mit den Einzelheiten.
8: In der ersten Runde standen noch 5 Namen auf den Wahlzetteln. Jetzt sind es noch 2. Und zwar die beiden, die auch im ersten Durchgang die meisten Stimmen sammeln konnten. Zum einen ist es Stefan Hartung von den Freien Sachsen, der auf 29% der Stimmen kam. Gegen ihn tritt Markus Hofmann von der CDU an. 23,6% der Wähler hatten sich für ihn entschieden.
6: Gelungene Generalprobe für die deutsche Fußballnationalmannschaft. Das Team von Bundestrainer Nagelsmann hat beim letzten Testspiel vor der WM in Nordamerika den Mitgastgeber USA mit 2:1 besiegt. Das erste deutsche Tor fiel direkt in der zweiten Minute durch Kai Havertz. Nach einem US-Ausgleich konnte Leroy Sané den Siegtreffer erzielen. In der ersten Runde des DFB-Pokals muss Bundesligist RB Leipzig zur Regionalligist Eintracht Trier. Das ergab die Auslosung in Dortmund. Dynamo Dresden fährt zu Oberligameister Westfalia Rhönern und Drittliga-Absteiger Erzgebirge Aue empfängt Bundesligist Hoffenheim. Gespielt wird zwischen dem 21. und 24. August.
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9: Sonne und Wolken heute im Wechsel. Vereinzelt ist auch mal ein Schauer möglich. Temperaturen heute zwischen 14 und 23 Grad. Morgen schön und warm bis zu 26 Grad. Am Dienstag wieder Schauer und Gewitter und es wird wieder kühler.
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9: Ein Radrennen im Südosten von Leipzig. Auch das Stadtgebiet ist betroffen durch die Neuseen-Classics. Es kommt mehrfach zu Sperrungen bis etwa 16 Uhr. Geblitzt wird in Eschdorf auf der Pirnaer Straße Richtung Rossendorf und in Dresden auf der Meißner Landstraße statt einwärts kurz nach der A4.
10: Schönes Wochenende.
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0: Guten Morgen allerseits. Hoffentlich jetzt mit einem schönen, ausgedehnten Frühstück zum Sonntagmorgen. Mit allem, was dazugehört. Brötchen, Kaffee. Wir wünschen

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So klingt Antenne Sachsen. Schön, dass Sie bei uns sind. Gleich startet die sächsische Meisterklassik, die Oldtimer Rally der Kfz-Innung Sachsen-West Chemnitz am Marktplatz in Eibenstock. Ein Oldtimer-Wochenende im Land der Burgen und Schlösser, das ganze Wochenende schon. Die Zieleinfahrt ist für heute Mittag geplant auf dem Verkehrslandeplatz Chemnitz-Jahnsdorf. Also, wenn Ihnen da so ein paar schicke Oldtimer entgegenkommen, jetzt wissen Sie warum. Und jetzt gibt's auch ein paar musikalische Oldtimer sozusagen. Die Beatles haben wir jetzt.

0: 70er, 80er und die schönsten Schlager bei uns bei Antenne Sachsen. Und da haben wir gleich DJ Ötzi und Nick P. mit Ein Stern.
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2: Sie wissen ja sicherlich, was man über Erbsen, Bohnen und Linsen sagt. Da gibt es ja so einen Spruch, es geht am Ende um Blähungen. Und deswegen hier jetzt ein Tipp, wie ein empfindlicher Magen vielleicht ein bisschen besser damit klarkommt. Speziell geht es heute um Hülsenfrüchte aus der Dose. Nehmen wir zum Beispiel Kichererbsen oder die roten Kidneybohnen. Vor der Zubereitung sollten sie nämlich gründlich in einem Sieb abgewaschen werden. Der Grund: Im Dosenwasser befindet sich ein großer Teil der blähenden Zuckerverbindungen. Die sind dort von den Erbsen oder Bohnen reingewandert und mit dem Abspülen sparen wir uns das.
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So klingt der Sonntagmorgen hier bei uns bei Antenne Sachsen mit den Pretenders. Und es geht gleich weiter mit Leo Sayer. Ganz entspannte Musik. When I Need You. Bitteschön.

0: Bei uns gleich jede Menge zum Mitsingen. Wir haben das hier. Eric Carmen aus dem Film Dirty Dancing und Stimmen im Wind, die sie rufen, wenn der Abend beginnt. Juliane Werding. Und wir haben aber dabei Genesis, Matthias Reim. Also, bis gleich.
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5: Mit Anke Wolf einen schönen guten Tag. Der 2:1 Testspielsieg der deutschen Fußballnationalmannschaft gegen die USA heizt bei vielen die Vorfreude auf die Weltmeisterschaft weiter an. Allerdings dämpfen die späten Anstoßzeiten das Geschäft von Kneipen und Biergärten. Nach einer Auswertung des Instituts der deutschen Wirtschaft machen sie deshalb weniger Umsatz. Julian Degler berichtet.
6: Mit gut 67 Millionen Euro an zusätzlichen Einnahmen kann die deutsche Gastronomie durch die WM rechnen, heißt es vom DIW. Würden alle Spiele um 19 Uhr statt teilweise mitten in der Nacht beginnen, wären es 103 Millionen. Wegen der späten Anstoßzeiten schauen vermutlich mehr Fans zu Hause am Fernseher anstatt in Kneipen oder Bars.
5: In Sachsen gibt es immer weniger Apotheken. Wie das Statistische Landesamt zum heutigen Tag der Apotheke mitteilte, ist die Zahl im vergangenen Jahr um 124 auf 865 weiter stark gesunken. Im Durchschnitt hat eine Apotheke bei uns im Freistaat knapp 4.700 Menschen versorgt. Das sind etwa 500 mehr als noch vor 10 Jahren. Der Chef der Jungen Union, Winke, schlägt vor, die Renten zum 1. Juli statt um 4,2 nur um 3% anzuheben. Dadurch könnte das BAföG wie geplant erhöht und Kürzungen beim Elterngeld verhindert werden, sagte er der Bild am Sonntag. Leicht wäre das aber nicht. Die Rentenanpassung ist gesetzlich festgelegt und lässt sich nicht einfach ändern. Zum heutigen UNESCO-Welterbetag wird in vielen Städten der Montanregion Erzgebirge Kruschnohori gefeiert. Programme gibt es beispielsweise in Freiberg, Annaberg oder Schwarzenberg. Zentraler Veranstaltungsort ist in diesem Jahr Schneeberg.
7: Zu 555 Jahre Berggeschrei passt der Welterbetag ins Schneeberger Jubiläumsjahr. Bis 18 Uhr laden eine Welterbemeile, Mitmachaktion und Live-Musik auf den Markt ein. 13.30 Uhr startet die erste Schneeberger Kinderbergparade. Dabei werden die Mädchen und Jungen der Kindergärten der Stadt gemeinsam mit dem Musikchor der Bergstadt über den Markt ziehen. Cindy Einhorn, Nachrichtenredaktion.
5: In Görlitz und Gorzelec nehmen heute viele Menschen länderübergreifend die Beine in die Hand. Beim inzwischen 21. Europamarathon sind über 2.800 Teilnehmer dabei. 6 Distanzen standen zur Wahl, vom Brausesausen über 400 Meter für die Kleinsten bis zur Marathondistanz über 42 Kilometer. Autofahrer in Görlitz müssen sich bis zum Nachmittag auf Behinderungen einstellen.
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8: Sonne und Wolken heute im Wechsel. Vereinzelt ist auch mal ein Schauer möglich. Temperaturen heute zwischen 14 und 23 Grad. Morgen schön und warm bis zu 26 Grad. Am Dienstag wieder Schauer und Gewitter und es wird wieder kühler.
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8: Vorsicht auf der A4 Dresden Richtung Görlitz. Gegenstände liegen im Tunnel Königshainer Berge auf der Fahrbahn. Da kommt es mehrfach kurz zu Sperrungen. Vorsicht auch auf der A17 im Tunnel Dölschen in beiden Richtungen. Da befinden sich Personen auf der Fahrbahn. Im Südosten von Leipzig laufen die Neuseen-Klassiks, ein Radrennen. Dadurch immer wieder kurze Sperrungen bis etwa 16 Uhr und geblitzt wird auf der B169 in Salbitz Richtung Stauchitz, in Eschdorf auf der Pirnaer Straße Richtung Rossendorf und in Dresden auf der Meißner Landstraße stadteinwärts kurz nach der A4.
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0: So, guten Morgen. Den Refrain können wir jetzt auf jeden Fall alle mitsingen. Von Juliane Werding gibt's Stimmen im Wind. Und danach geht's hier weiter mit Eric Carmen.

alle aber jetzt bei uns bei Antenne Sachsen. Herzlich willkommen hier. Wir wünschen einen schönen Sonntagmorgen und gucken an diesem 1. Juni-Wochenende, was können wir denn so machen im Sommer? Was steht so an? Zum Beispiel Holunderblüten sammeln und Sirup machen oder wir könnten eine Kanutour machen, Blumenkränze binden und wir hören natürlich die ganze Zeit gute Musik und die kommt gleich von Matthias Reim und jetzt gibt's Genesis auf die Ohren. Invisible Touch.

0: Gleich bei uns gibt's hier einen Song. Wenn alle sich diese Worte mal zu Herzen nehmen würden, würden sich alle irgendwie besser vertragen. Hoffmann und Hoffmann und Rücksicht gibt's gleich bei uns bei Antenne Sachsen.
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0: unsere Sonntagsmusik für Sie von Madonna. 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Lust auf einen schönen Spaziergang? 5 Kilometer sind zu schaffen. In Rabenau beim Familienfeuerwehrtag mit Rabenauer Familienspaziergang und Kinderfest. Da können Sie ob groß oder klein Ihr Wissen und Können testen. Zum Beispiel beim Fußball, Liederraten oder bei lustigen Wettspielen. Und erstmalig gibt's auch eine kinderwagentaugliche, kürzere Alternativstrecke. Und bis 11 kann mit gestartet werden am Feuerwehrgerätehaus. Und falls der Spaziergang nischt wird, dann gibt's auch einfach noch was zu essen oder eine Spiel- und Bastelstraße für Kinder sowie eine Fahrzeugschau. Also was immer Sie tun heute, wir wünschen viel Spaß. Wetter sollte halten, bis auf ein paar kürzere Schauer. Ansonsten genießen Sie die Musik bei uns jetzt mit Glasperlenspiel.
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0: Guten Morgen, von uns gibt's jetzt das Neueste und Wichtigste an diesem Sonntagvormittag in den Antenne Sachsen News und danach geht's weiter hier mit Brunner und Brunner. Wir haben die Gumbe Dance Band, Village People und vieles mehr. Bis gleich.
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3: Mit Anke Wolf einen schönen guten Tag. Ab morgen müssen alle EU-Länder neue Regeln zur Lohntransparenz in nationales Recht umgesetzt haben. In Deutschland ist das aber noch nicht passiert. Das Bundesfamilienministerium will das deutsche Recht erst bis Anfang nächsten Jahres anpassen. Theoretisch könnte die EU nun ein Strafverfahren einleiten. Das Gesetz soll unter anderem Gehaltsunterschiede bei Männern und Frauen sichtbarer machen. In Aue-Bad Schlema wird heute der Oberbürgermeister gewählt. Im zweiten Wahlgang treten noch 2 Kandidaten an. Im ersten waren es 5. Auf den Wahlzetteln stehen Stefan Hartung für die Freien Sachsen und Markus Hofmann für die CDU. Bis 18 Uhr haben die Wahllokale der Erzgebirgsstadt geöffnet. Schwere Verkehrsunfälle mit Einfluss von Cannabis am Steuer sollen bald in der amtlichen Statistik erfasst werden. So steht es in einem Gesetzentwurf des Bundesverkehrsministeriums, der am kommenden Freitag in den Bundesrat kommt. Das Ziel? Sehen, welche Auswirkungen Cannabiskonsum auf die Verkehrssicherheit hat. Erfasst werden soll in Zukunft, wie viel THC wurde im Blut nachgewiesen, ähnlich wie auch schon beim Alkoholkonsum. Die Leipziger Feuerwehr kommt ins Guinness-Buch der Rekorde. Die Höhenretter haben auf dem Leipziger Stadtfest tatsächlich einen Weltrekord aufgestellt und die längste Schrägseilrettung der Welt erfolgreich absolviert. Feuerwehrsprecher Thorsten Kolbe.
4: Vom City Tower Leipzig wurde ein Patient über eine Strecke von 173 Meter sicher bis auf den Augustusplatz gebracht. Diese tolle Leistung ist das Ergebnis wochenlangen Trainings, Vorbereitung und des hohen Ausbildungsstandes unserer Höhenretter.
3: Und wir bleiben gleich nochmal beim Thema Höhe. Das Riesenrad Wheel of Vision kehrt nämlich auch in diesem Sommer wieder auf den Dresdner Postplatz zurück. Ab 26. Juni können Besucher die Landeshauptstadt wieder aus 55 Metern Höhe begutachten. 42 klimatisierte Gondeln laden zur 12-minütigen Rundfahrt ein. Der Blick reicht dabei von der historischen Dresdner Altstadt bis weit in die sächsische Schweiz.
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5: Sonne und Wolken heute im Wechsel. Vereinzelt ist auch mal ein Schauer möglich. Temperaturen heute zwischen 14 und 23 Grad. Morgen schön und warm bis zu 26 Grad. Am Dienstag wieder Schauer und Gewitter und es wird wieder kühler.
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5: Auf der A4 Dresden Richtung Chemnitz ein Unfall zwischen Dresden-Altstadt und dem Dreieck Dresden-West. Die linke Spur ist blockiert. Weiter in Richtung Chemnitz, Stau zwischen Chemnitz Ost und Chemnitz Mitte, 10 Minuten Zeitverlust. Auf der A14 Leipzig Richtung Magdeburg, Stau zwischen Halle Tornau und Halle Nord aktuell, 11 Minuten Zeitverlust. Geblitzt wird auf der B169 in Salbitz Richtung Stauchitz, in Dresden auf der Meißner Landstraße stadteinwärts, auf der Wilhelm-Franke-Straße und der Grimm-Straße.
2: 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Hier ist Lydia Ernst.
0: Guten Morgen, jetzt hier mit einem Song, den kennt man auch von Jürgen Drews auf Deutsch, Ein Bett im Kornfeld. Jetzt kommt er von den Bellamy Brothers. Let Your Love Flow.

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So fühlt sich Sommer an bei uns. Die Kumbe Dance Band mit Sun of Jamaica an diesem 1. Juni-Wochenende. Wir checken mal, was steht noch so auf der Checkliste für den Juni. Erster Freibadbesuch vielleicht. Ein spontanes Abendpicknick mit Aperol und Snacks oder so. Beim Public Viewing auf jeden Fall draußen mitfiebern und vielleicht ja auch eine Outdoor-Yoga-Session. Vielleicht ist ja das ein oder andere dabei für Sie. Machen Sie sich auf jeden Fall einen wunderschönen Sonntag. Schön, dass Sie bei uns sind hier bei Antenne Sachsen. Jetzt mit Village People.

0: geht auf Mittag zu. Hier ist Antenne Sachsen und gleich heizen wir die Stimmung ein bisschen hoch und stimmen uns schon mal ein. Mittwoch ist Helene Fischer im Rudolf-Harbig-Stadion in Dresden und gleich bei uns mit Phänomen.
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Weißhaus und Hey Little Girl, hier ist Antenne Sachsen. Schönen Vormittag wünschen wir und grüßen mal nach Groß-Dubrau auf dem Sportplatz. 130 Jahre Vereinsgeschichte werden gefeiert. Gestern waren sogar Spieler der ehemaligen DDR-Nationalmannschaft da, vom Traditionsteam Ostfußball. Und Dorffest ist heute nochmal im Vogtland in Tobertitz. Und da grüßen wir die Feuerwehr Tobertitz. Wetter sollte passen. Lasst es euch gut gehen. Die passende Musik kommt von uns. Münchner Freiheit jetzt mit Ohne dich.

0: Das Wichtigste zum Sonntagmittag gleich hier zusammengepackt in den Antenne Sachsen News. Und danach geht's weiter mit Gigi Anderson, mit den Bangles und den Buggles und Bobby McFerrin. Bis gleich.
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4: Mit Anke Wolf. Schönen guten Tag. Die Verhandlungen über ein Ende des Ukraine-Krieges liegen auf Eis. Kanzler Merz, Frankreichs Präsident Macron und Großbritanniens Premier Starmer treffen sich heute Abend mit dem ukrainischen Präsidenten Zelensky. Kremlchef Putin hatte zuletzt ein Treffen mit Zelensky abgelehnt. Die Europäer wollen neue Chancen ausloten. Sie gehen davon aus, dass Putin langfristig nichts anderes übrig bleibt, als zu verhandeln. In Taucha im Landkreis Nordsachsen gibt es heute erstmals überhaupt einen Bürgerentscheid. Knapp 13.000 Stimmberechtigte können Ja oder Nein zu einer Erweiterung des Industrieparks Nord am BMW-Werk bei Merkwitz sagen. Frank Selig.
5: Konkret geht es dabei um einen Bebauungsplan für eine riesige Fläche, auf denen sich mehrere Firmen ansiedeln könnten. Die Stadt hofft perspektivisch auf 500 bis 1000 neue Arbeitsplätze und neue Gewerbesteuereinnahmen. Die Gegner befürchten eine Beeinträchtigung der Lebensqualität in der Region, unter anderem durch höhere Staub- und Lärmbelastung. Außerdem würde durch die Versiegelung der großen Fläche Natur- und Wasserhaushalt negativ belastet.
4: Die Leipziger Höhenretter haben beim Stadtfest den anvisierten Weltrekord geknackt. Sie seilten einen mutmaßlich Verletzten bei einer Übung rund 170 Meter schräg vom Uniriesen ab. Auch für heute haben die Leipziger Stadtfestmacher nochmal ein buntes Programm vorbereitet. Zum Beispiel ein Konzert mit den Firebirds heute Abend auf dem Markt. In Radeberg geht heute das Bierstadtfest ins Finale. Unter anderem mit dem närrischen Sommertreffen der Funkengarden beim Radeberger Funkenflug. Die meisten Menschen sind offenbar deutlich kooperativer als gedacht. Das zeigt eine neue Studie der Unis Bonn und Frankfurt. Demnach unterschätzen viele die Hilfsbereitschaft ihrer Mitmenschen. Zoeta Sovali.
6: Für die Studie sollten die Teilnehmer einschätzen, wie sich ein völlig fremder Mensch entscheiden würde. Dabei lagen viele daneben. Sie trauten anderen deutlich weniger Gemeinsinn zu, als tatsächlich vorhanden war. Weltweit waren knapp 7 von 10 Menschen bereit, für ein gemeinsames Ziel auf eigenes Geld zu verzichten. Viele hatten aber nur mit etwa jedem zweiten gerechnet.
4: Der deutsche Tennisspieler Alexander Zverev will sich im Finale der French Open seinen Traum vom ersten Grand-Slam-Titel erfüllen. Der 29-jährige Hamburger tritt gegen den Italiener Flavio Cobolli an und ist in dem Finalduell der Favorit. Los geht's um 15 Uhr.
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7: Sonne und Wolken im Wechsel, vereinzelt kann es schauern bei Temperaturen bis zu 23 Grad, morgen bis zu 26 Grad. Schönes Wetter, Dienstag wieder mit Schauern und Gewittern und dann wird es auch wieder frischer.
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7: Auf der A4 Görlitz Richtung Dresden, Vorsicht, Gegenstände auf der Fahrbahn zwischen Bautzen West und Salzenforst. A4 Dresden Richtung Chemnitz zwischen Dresden-Neustadt und dem Dreieck Nossen, stockender Verkehr, 10 Minuten Zeitverlust, weiter in Richtung Chemnitz, Stau zwischen Chemnitz Ost und Chemnitz Mitte, da 20 Minuten extra. A9 Leipzig Richtung Nürnberg zwischen Naumburg und Eisenberg, 10 Minuten Zeitverlust im Stau. Auf der A13 Dresden Richtung Berlin zwischen Marsdorf und Thiendorf, 10 Minuten mehr einplanen. In der Gegenrichtung zwischen Thiendorf und Radeburg, halbe Stunde extra. Auf der A14 Leipzig Richtung Magdeburg zwischen Halle-Tornau und Halle-Trotha, halbe Stunde mehr einplanen. Und auf der A14 Leipzig Richtung Dresden, Gegenstände auf der Fahrbahn zwischen Nossen-Ost und dem Dreieck Nossen. Stau nochmal auf der A38 Leipzig Richtung Halle zwischen der Grenze nach Sachsen-Anhalt und Lützen, Viertelstunde extra. Blitzer auf der B169 in Salbitz Richtung Stauchitz, in Dresden auf der Meißner Landstraße stadteinwärts und auf der Wilhelm-Franke-Straße.
3: Schönes Wochenende. Hier ist Lydia Ernst.
0: Mittagszeit, auf geht's hier mit den Buggies gleich. Wir haben die Bengals mit Manic Monday und Gigi Anderson, eine Sommernacht in Rom.

1979 kommt dieser Song raus. Video Killed the Radio Star von Buckles. Und jetzt, was fürs Herz, was für die Seele, was für die gute Laune, kommt von Bobby McFerrin und heißt Don't Worry, Be Happy, hier bei uns Antenne Sachsen.

0: Prunen. Sonntag hier bei uns Antenne Sachsen. Was ihr heute noch so anstellen könnt, wo überall gefeiert wird, das klären wir gleich. Davor gibt's noch Desireless, Peter Maffay und Jimmy Cliff.
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Udo Lindenberg featuring Clouseau mit Cello. Eine sehr schöne Zusammenarbeit. Hier ist Antenne Sachsen 70er, 80er und die schönsten Schlager. Und es wird gefeiert heute nochmal in Radeberg beim Bierstadtfest, dann beim Leipziger Stadtfest, das mittlerweile 33. und auch beim Stadtteilfest St. Pieschen in Dresden auf dem Festgelände. Also egal, wo Sie die Reise heute hinführt, wir sind dabei. Das ist schön so. Und jetzt mit ABBA und Dancing Queen.

0: schönen Sonntag. Jetzt erstmal mit dem Wichtigsten an diesem Mittag und danach geht's damit hier weiter.
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0: Und wir haben Rick Astley und Christy auch. Bis gleich.
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6: Mit Stella Störmer. Schönen guten Tag. Wie sichern wir die Rente für künftige Generationen? Darüber wird aktuell wieder intensiv diskutiert. Die Chefin des Deutschen Gewerkschaftsbundes Fahimi schlägt im Redaktionsnetz Deutschland eine verpflichtende Betriebsrente für alle Beschäftigten vor. Zoe Tasovali berichtet.
7: Nach Angaben des DGB haben rund 20 Millionen Menschen keine Betriebsrente. Die Gewerkschaften wollen das ändern und schlagen eine verpflichtende betriebliche Altersvorsorge für alle vor. Unterstützung kommt auch aus dem Arbeitnehmerflügel der Union. CDA-Chef Rathke sagte der Funke Mediengruppe, um die Rente langfristig zu sichern, müsse man künftig stärker auf mehrere Standbeine setzen.
6: EU-weit verdienen Frauen im Schnitt gut 11% weniger als Männer. Eine neue Richtlinie soll dabei helfen, das zu ändern. Zum Beispiel durch mehr Auskunftsrechte. Heute läuft die Frist ab, in der die Richtlinie in nationales Recht hätte umgesetzt werden müssen. Die EU-Kommission muss jetzt entscheiden, ob sie ein Strafverfahren gegen Deutschland einleitet. In Lichtenau ist letzte Nacht ein 19-jähriger Autofahrer schwer verunglückt. Der Jugendliche war nach Polizeiangaben auf der Hauptstraße in einer Linkskurve nach rechts von der Fahrbahn abgekommen. Der Audi durchbrach anschließend einen Zaun und krachte gegen eine Hausmauer. Der Fahrer hatte Glück und wurde nur leicht verletzt. Sein gleichaltriger Beifahrer zog sich jedoch schwere Verletzungen zu und musste zur Behandlung ins Krankenhaus gebracht werden. Bunt, laut und fröhlich ist der 33. Christopher Street Day in Dresden über die Bühne gegangen. Höhepunkt war der große Umzug gestern Nachmittag mit tausenden Teilnehmern vom Altmarkt in die Dresdner Neustadt und zurück. Tausende Menschen trotzten den zeitweiligen Regenschauern und feierten teilweise bunt kostümiert eine große, friedliche Party. Auch die angemeldete Gegendemo des rechten Spektrums verlief laut Polizei störungsfrei. Gegen einen 56-jährigen Deutschen wurde ein Ermittlungsverfahren eingeleitet, weil er den Hitlergruß gezeigt hatte. Losglück für den FC Erzgebirge Aue. Die Veilchen empfangen in der ersten Runde des DFB-Pokals den Bundesligisten TSG Hoffenheim. Schiedsrichter Denise Aytekin hat die Partie gestern Abend in der ARD-Sportschau aus dem Lostopf gezogen. Gespielt wird am Wochenende vom 21. bis 24. August. Gegner Hoffenheim beendete die Bundesliga 2025-26 auf Platz 5 und ist damit Europa-League-Teilnehmer.
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8: Gar nicht so unfreundlich der Sonntag mit Temperaturen bis zu 23 Grad. Vereinzelt kann es wieder tröppeln, ist aber wirklich die Ausnahme. Und morgen dann richtig schön sommerlich, warm mit bis zu 26 Grad. Ab Dienstag, da drohen dann wieder Schauer und Gewitter.
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8: Schauen wir auf die Straßen A4 Dresden Richtung Chemnitz, zwischen Dresden-Altstadt und Wilsdruf aktuell eine Viertelstunde Stau. Dann auf der A4 Dresden Richtung Chemnitz, zwischen Chemnitz-Ost und Chemnitz-Mitte 22 Minuten. Vorsicht immer noch auf der A4 Görlitz Richtung Dresden, zwischen Bautzen-West und Salzenforst-Gegenstände. Dann auf der A13 Berlin Richtung Dresden, zwischen Thiendorf und Radeburg 20 Minuten Stau. Und auf der A14 Leipzig Richtung Magdeburg, zwischen Halle-Torna und Halle-Trotha 35 Minuten. Dann in Bad Schandau auf der Sebnitzer Straße, hier ein Baum umgestürzt am Ortsausgang zwischen Bad Schandau und Altendorf, da läuft der Feuerwehreinsatz und geblitzt wird. In Dresden auf der Meißner Landstraße stadteinwärts kurz nach der A4, außerdem in Chemnitz auf der Wilhelm-Busch-Straße stadtauswärts und in Eschdorf auf der Pirnaer Straße Richtung Rossendorf.
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0: Auf geht's, rein in den Nachmittag. Ein wunderschönes Wochenende wünschen wir noch. Schönen Sonntag hier mit uns. Schön, dass Sie bei uns sind jetzt mit Christy und Yellow River.

Hallöchen, 70er, 80er und die schönsten Schlager gibt's bei uns auf die Ohren bei Antenne Sachsen. Wir wünschen ein wunderschönes erstes Juni-Wochenende und wir haben mal zusammengefasst, was macht man denn alles so im Juni? Vorschläge kommen hier: barfuß durch taufrisches Gras laufen, Stand-up-Paddel, Erdbeeren selber pflücken, Holunderblüten sammeln und Sirup machen, eine Kanutour machen, dann Blumenkränze binden, der erste Freibadbesuch vielleicht, falls Sie noch nicht waren, ein spontanes Abendpicknick oder beim Public Viewing dann, wenn es losgeht, draußen mitfiebern. Wir gucken mal, was noch alles hier geht. Jetzt geht erstmal richtig gute Musik von Status Quo. Rockin' All Over the World. Antenne Sachsen hier. Hi.

0: Antenne Sachsen hier. Schönen Sonntag wünschen wir. Hat Jürgen Drews seiner Frau eigentlich ein Schloss gebaut? Ich weiß gar nicht. Ich glaube, die leben in einem Haus. Aber jetzt baut er gleich ein Schloss bei uns. Jürgen Drews gleich.
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2: Sie wissen ja sicherlich, was man über Erbsen, Bohnen und Linsen sagt. Da gibt's ja so einen Spruch, es geht am Ende um Blähungen. Und deswegen hier jetzt ein Tipp, wie ein empfindlicher Magen vielleicht ein bisschen besser damit klarkommt. Speziell geht es heute um Hülsenfrüchte aus der Dose. Nehmen wir zum Beispiel Kichererbsen oder die roten Kidneybohnen. Vor der Zubereitung sollten sie nämlich gründlich in einem Sieb abgewaschen werden. Der Grund? Im Dosenwasser befindet sich ein großer Teil der blähenden Zuckerverbindungen. Die sind dort von den Erbsen oder Bohnen reingewandert und mit dem Abspülen sparen wir uns das.

0: Das Wichtigste an diesem Sonntag gibt's jetzt zusammengefasst in den Antenne Sachsen News und danach geht's hier weiter mit Roland Kaiser, Jennifer Rush und ABBA.
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2: Mit Stella Stürmer, schönen guten Tag. Die Verhandlungen über ein Ende des Ukraine-Krieges liegen auf Eis. Kanzler Merz, Frankreichs Präsident Macron und Großbritanniens Premierminister Starmer treffen sich am Abend mit dem ukrainischen Präsidenten Selenskyj. Der russische Präsident Putin hatte zuletzt ein Treffen mit Selenskyj abgelehnt. Die Europäer wollen neue Chancen ausloten. Sie gehen davon aus, dass Putin langfristig nichts anderes übrig bleibt, als zu verhandeln. Beim Ironman in Hamburg ist es zu einem Zwischenfall gekommen. Auf einem Teilabschnitt der Radstrecke lagen mehrere Metallsplitter auf dem Asphalt. Nach Angaben der Polizei handelte es sich um millimetergroße Kleinstteile. Etwa 50 Teilnehmer seien durch Raddefekte gestoppt worden. Das Profifeld war nicht betroffen. Mutmaßungen, es handele sich um einen Anschlag, nannte die Polizei Spekulation. Mit einem neuen Präventionsprojekt wollen die Sächsische Krebsgesellschaft und die Barmer für den Risiken von Sonnenbrand durch UV-Strahlung sensibilisieren. Frank Selig weiß mehr.
3: Simply You nennt sich das Ganze und richtet sich an 13- bis 16-jährige Schüler von sächsischen Schulen. In dem Projekt lernen Jugendliche mit interaktiven Materialien und einer Quiz-Challenge, wie sie sich effektiv vor Hautkrebs schützen. Es verbindet dabei spielerisch wichtiges Grundwissen mit modernem Unterricht. Interessierte Schulen können sich ab sofort online oder telefonisch für die Teilnahme anmelden.
2: Das Christian-Weise-Gymnasium Zittau will Deutschlands Energiesparmeister werden. Die Schüler haben bereits die Landestrophäe geholt. Damit sind sie nun in der bundesweiten Abstimmungsrunde. Die Öffentlichkeit kann bis zum 17. Juni über die Kandidaten entscheiden, und zwar im Internet unter www.energiesparmeister.de. Die Schule macht sich seit Jahren stark für den Klima- und Umweltschutz. Gymnasiast Moritz Santo.
4: Hauptsächlich konnten wir halt mit unserer jährlichen Baumpflanzaktion im Herbst punkten. Wir haben zum Beispiel im Zittaugebirge Bäume gepflanzt. Dann gibt es natürlich auch unseren jährlichen Spendenlauf auf unserem Sportfest Run for Trees.
2: Zum heutigen UNESCO-Welterbetag ist Schneeberg zentraler Gastgeber für die Montanregion Erzgebirge Cluj-Napoca. Bis 18 Uhr können sich Besucher auf der Welterbemeile auf dem Markt über die Bergbauvergangenheit der Region informieren. Es gibt Sonderführungen, eine Kinderbergparade und Live-Musik. Auch in anderen Städten wie Annaberg, Freiberg oder Schwarzenberg wird der Welterbetag gefeiert.
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5: Sonne und Wolken heute Nachmittag, meistens aber trocken bei bis zu 23 Grad. Morgen richtig schön und warm der Wochenstart mit deutlich wärmeren bis zu 26, 27 Grad und nett Sonne. Ab Dienstag kühlt sich's dann wieder ein bisschen ab und dann kommen auch Schauer und Gewitter reingezogen.
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5: Schauen wir auf die Straßen A4 Chemnitz Richtung Dresden. Vorsicht zwischen Dreiknossen und Wilsdruff, Gegenstände auf der Autobahn. Auf der A4 Dresden Richtung Chemnitz staut sich an der Baustelle zwischen Chemnitz Ost und Chemnitz Mitte. Außerdem auf der A9 Leipzig Richtung Nürnberg zwischen Naumburg und Bad Klosterlausnitz eine Viertelstunde Stau. Dann auf der A13 Dresden Richtung Berlin zwischen dem Dreieck Spreewald und Lübbenau der Brenz am Fahrbahnrand, Vorsicht. Und auf der A13 Berlin Richtung Dresden zwischen Kittlitz und Karlow aktuell 20 Minuten Stau. Geblitzt wird. In Dresden auf der Meißner Landstraße stadteinwärts, kurz nach der A4. Außerdem in Chemnitz auf der Wilhelm-Busch-Straße stadtauswärts, auf dem Südring von Adelsberg kommend stadteinwärts, in Saalwitz Richtung Riesa und in Görlitz auf der Goethe-Straße stadteinwärts.
1: 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Hier ist Lydia Ernst.
0: Schönen Sonntag allerseits. Gleich haben wir noch ein paar Nachmittagstipps für die Kids, was sie so machen können. Und jetzt gibt es erstmal Roland Kaiser auf die Ohren. 7 Fässer Wein.

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Wir sind der Sender mit allen Aber-Hits. Eagle war das hier bei Antenne Sachsen. 70er, 80er und die schönsten Schlager. Schönen Sonntag wünschen wir. Für die Kids ist heute wieder einiges los. Das Kikifee Coswiger Kinderfest in der Börse. Bis 18 Uhr noch im großen Ballsaal sind Spielstationen aufgebaut mit Bastelangeboten, Rätselrunden, Glücksrad und Kinderschminken zum Mitmachen. Und im kleinen Saal gehört die Bühne dem Nachwuchs. Akrobaten, Tanzgruppen und junge Musiker zeigen dort ihr Können. Und auch bei der Dresdner Parkeisenbahn wird nachträglich Kindertag gefeiert. Bis 18 Uhr auch. Großes Kinderfest am Bahnhof Zoo. Gibt es ein Hüpfburg, Kettenkarussell, Trampolin, Bastelangebote, auch Kinderschminken und vieles mehr. Und die Fahrgäste können an allen Bahnhöfen starten, am Festgelände aussteigen und dann später auch weiterfahren. Also ganz unkompliziert. Und in Radebeul ist an diesem Wochenende das Puppentheaterfestival Kasperiade. Also da viel Spaß heute noch. Schönen Sonntagnachmittag mit uns. Schön, dass Sie mit dabei sind. Jetzt mit Roxette.

0: Gleich geht's bei uns weiter mit einer bunten Mischung aus 70ern, 80ern und den schönsten Schlagern bei Antenne Sachsen mit Gitte Henning, mit Wham und Mouth and McNeil. Gleich.
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So schön. Wie kann man so einen Ohrwurm schreiben? Wham mit Wake Me Up Before You Go Go aus dem Jahr 84. Für die Kids heißt langsam Endspurt. Es sind noch 4 Wochen. Ein paar Zensuren stehen noch an. Ein paar Klassenarbeiten, ein paar Klausuren und Tests. Die sitzen wahrscheinlich schon wieder auf dem Hosenboden. Also, da guten Start morgen in die neue Woche. Und jetzt genießen wir aber noch den Sonntag. Mit Adel Tawil jetzt. Ist da jemand? 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

0: Bei uns gleich die Regenbogenfarben von Kerstin Ott und Helene Fischer. Vorher gibt's noch das Neueste in den Antenne Sachsen News. Bis gleich.
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7: Mit Stella Stürmer, schönen guten Tag. In Annaberg-Buchholz hat es gestern am späten Abend eine Explosion gegeben. Kurz vor Mitternacht hatten die Bewohner eines Einfamilienhauses auf der Schlettauer Straße einen lauten Knall und das Zerbersten von Glas gehört. Die herbeigerufenen Beamten stellten fest, dass Unbekannte mit Sprengstoff hantiert hatten. Durch herumfliegende Teile wurde eine Fensterscheibe des Wohnhauses beschädigt. Sachschaden 2.000 €. Verletzt wurde zum Glück niemand. Die Polizei ermittelt wegen Herbeiführens einer Sprengstoffexplosion und sucht Zeugen. Die Leipziger Feuerwehr kommt ins Guinness-Buch der Rekorde. Die Höhenretter haben auf dem Leipziger Stadtfest tatsächlich einen Weltrekord aufgestellt und die längste Schrägseilrettung der Welt erfolgreich absolviert. Vom City Tower wurde ein Patient über 173 Meter sicher bis auf den Augustusplatz gebracht. Laut Feuerwehrsprecher Thorsten Kolbe sei diese Leistung das Ergebnis harten Trainings und des hohen Ausbildungsstands der Leipziger Höhenretter. Görlitz wird wieder zum Treffpunkt für Straßenkünstler aus aller Welt. Beim internationalen Via Thea Festival vom 2. bis 4. Juli treten mehr als 20 Gruppen auf. Das Festival wird 30. Knut-Michael Kunot berichtet.
8: Musikanten, Tänzer, Schauspieler werden wieder die Gassen und Plätze vor allem in der Görlitzer Altstadt mit Leben erfüllen. Zwei Tipps vorab. Theater Titanic. Geheimnisvolle, erdverkrustete Wesen tauchen auf. Sie schlagen eine Brücke von der Wirklichkeit zu Fantasiewelten. Mit einer poetischen Inszenierung will Compagnia Manolo Alcantara das Publikum faszinieren. Höhepunkt ist am Samstag eine bunte Parade durch die Innenstadt.
7: Rund 1,2 Millionen Menschen haben nach offiziellen Angaben in Madrid an einer Messe mit Papst Leo teilgenommen. Die bisher größte Menschenmenge bei einer Messe des US-Amerikaners, seit er im Mai vergangenen Jahres zum Papst gewählt wurde. Spanische Medien berichteten, dass die Polizei schließlich die Zugänge sperren musste. Der deutsche Tennisspieler Alexander Zverev will sich im Finale der French Open seinen Traum vom ersten Grand-Slam-Titel erfüllen. Der 29-Jährige tritt gegen den Italiener Flavio Cobolli an und ist in dem Finalduell der Favorit. Los geht's jetzt um 15 Uhr.
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10: Sonne und Wolken heute Nachmittag, meistens aber trocken bei bis zu 23 Grad. Morgen richtig schön und warm der Wochenstart mit deutlich wärmeren bis zu 26, 27 Grad und nett Sonne. Ab Dienstag kühlt sich's dann wieder ein bisschen ab und dann kommen auch Schauer und Gewitter reingezogen.
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10: Schauen wir auf die Straßen. Auf der A4 Dresden Richtung Chemnitz, zwischen Chemnitz Ost und Chemnitz Mitte, 25 Minuten Stau an der Baustelle. Auf der A9 Leipzig Richtung Nürnberg, zwischen Naumburg und Bad Klosterlausnitz, 20 Minuten Stau. Dann auf der A13 Berlin Richtung Dresden, zwischen Klettwitz und Ruhland, 40 Minuten. Und auf der A14 Leipzig Richtung Magdeburg, zwischen Halle-Tornau und Halle-Trotha, 35 Minuten Stau aktuell. Außerdem im Stadtgebiet und Südosten von Leipzig haben wir die Neuseen-Classics laufen. Da sind immer noch kurzzeitige Sperrungen möglich und geblitzt wird. In Dresden auf der Meißner Landstraße stadteinwärts kurz nach der A4. In Chemnitz auf dem Südring von Adelsberg kommend stadteinwärts. In Görlitz auf der Goethestraße stadteinwärts und in Salwitz Richtung Riesa.
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0: Ja, und da sind Sie goldrichtig bei uns. Es geht durch den Sonntagnachmittag mit Murray Head gleich, Kerstin Ott und Helene Fischer. Und wir haben Smokey jetzt.

One Night in Bangkok, Murray Head. Hier ist Antenne Sachsen. Jetzt gibt's eine Hälfte von Simon & Garfunkel, Art Garfunkel mit Bright Eyes. Und er hat ja vor seiner Schauspieler- und Musikerkarriere erstmal was anderes gemacht. Er hat nämlich Architektur studiert, erhielt einen Bachelor in Kunstgeschichte sowie einen Master in Didaktik der Mathematik. Ich denke ja immer so, Kunst und Mathe, das geht gar nicht zusammen, aber anscheinend doch. Hier ist der wunderbare Art Garfunkel bei Antenne Sachsen. 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

0: Machen Sie sich einen schönen Sonntagnachmittag. Gleich bei uns geht's hier weiter bei Antenne Sachsen mit Modern Talking mit Lobo und Andrea Berg. Du hast mich tausendmal belogen. Gleich.
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so wahnsinnig erfolgreich. Modern Talking. Antenne Sachsen, hören Sie und schön, dass Sie dabei sind. Sommerzeit ist die beste Zeit zum Feiern. An diesem 1. Juli-Wochenende heißt es beim Weingut Schuh in Sörnewitz Winestock Love Peace and Wine Fest 2026. Bis 19 Uhr heute noch kann man das Wochenende ausklingen lassen. Auch die Kids sind herzlich willkommen. Eine Tischtennisplatte und ein Kicker sorgen dafür Abwechslung. Dann mal noch einen schönen Sonntagnachmittag mit uns, mit Herwig Mitterecker jetzt und immer mehr.

0: Antenne Sachsen hier. Wir sind die mit den Schlagern der Woche. Sie können bestimmen, was läuft, und zwar Freitag ab 18 Uhr mit meinem Kollegen Bodo Heinze. Und immer sonntags ab 16 Uhr kommt die Wiederholung. Und ich kann ja schon mal aus dem Nähkästchen plaudern. Es ist Christian Leis mit dabei, Francine Jordi zum Beispiel und Joey Heindle gleich bei uns.
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0: Mit Stella Störmer, schönen guten Tag. Deutschland verstößt gegen EU-Recht. Es geht um Lohntransparenz. Heute ist die Frist abgelaufen, bis zu der die EU-Staaten ihr nationales Recht hätten anpassen müssen. Das Bundesfamilienministerium hatte angekündigt, die Anpassung erst in den nächsten Monaten vorzunehmen. Die neuen Regelungen sollen dazu beitragen, dass Frauen und Männer für gleiche Arbeit das gleiche Gehalt bekommen. Bei einem Unfall auf dem Autobahnzubringer Hartenstein-Aue ist ein Rennradfahrer schwer verletzt worden. Der 45-Jährige wurde gestern Nachmittag von einem Auto erfasst, das hinter ihm fuhr. Dabei wurde der Sportler vom Rad geschleudert. Er kam mit schweren Verletzungen ins Krankenhaus. Es entstand Sachschaden in Höhe von rund 7.000 Euro. Der Autofahrer, ein 39-jähriger Rumäne, muss sich wegen des Verdachts der fahrlässigen Körperverletzung verantworten. In Aue-Bad Schlema wird heute das Rennen um den Oberbürgermeisterposten entschieden. Zwei Kandidaten treten im zweiten Wahlgang erneut an. Cindy Einhorn mit den Einzelheiten.
10: In der ersten Runde standen noch 5 Namen auf den Wahlzetteln. Jetzt sind es noch 2. Und zwar die beiden, die auch im ersten Durchgang die meisten Stimmen sammeln konnten. Zum einen ist es Stefan Hartung von den Freien Sachsen, der auf 29% der Stimmen kam. Gegen ihn tritt Markus Hofmann von der CDU an. 23,6% der Wähler hatten sich für ihn entschieden. Bis 18 Uhr haben die Wahllokale der Stadt geöffnet.
0: Zum heutigen Tag der Apotheke gibt es neue Zahlen vom Statistischen Landesamt. Frank Selig mit einem Überblick.
11: Eine Apotheke in Sachsen hat demnach im vergangenen Jahr im Durchschnitt knapp 4.700 Menschen versorgt. Das sind zwar gut 500 mehr als noch vor 10 Jahren, aber noch besser als im deutschlandweiten Schnitt. Da kamen zuletzt sogar knapp 5.000 Menschen auf eine Apotheke. Insgesamt ist die Zahl der Apotheken in Sachsen weiter stark gesunken, um 124 auf 865.
0: Wenn in ein paar Tagen die Fußball-WM losgeht, dann schauen die viele Menschen auch in Kneipen oder Biergärten. Doch für die Gastrobetriebe könnten die späten Anstoßzeiten ein Problem sein. Eine Auswertung des Instituts der deutschen Wirtschaft hat ergeben, wenn alle Spiele um 19 Uhr starten würden, könnte die Gastro ungefähr 103 Millionen Euro zusätzliche Einnahmen machen. So rechnet man mit einem Extraplus von rund 67 Millionen Euro.
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6: Der Abend meist ruhig und trocken. Morgen wird's richtig schön sommerlich. Der Wochenstart mit bis zu 26 Grad und ganz nett Sonne sollten wir auch genießen, denn ab Dienstag drohen wieder Schauer und Gewitter und es wird ein wenig frischer.
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6: Schauen wir auf die Straßen A4 Dresden Richtung Chemnitz, zwischen Chemnitz Ost und Chemnitz Mitte eine Viertelstunde Stau. Auf der A9 Leipzig Richtung Nürnberg zwischen Naumburg und Bad Klosterlausnitz 25 Minuten Stau. Eine Dreiviertelstunde ist es auf der A13 Berlin Richtung Dresden zwischen Klettwitz und Ortrand. Und immer noch Vorsicht auf der A72 Leipzig Richtung Chemnitz zwischen Espenhain und Borna Nord Reifenteile. Auf der B169 im Erzgebirgskreis zwischen Dr. Otto Nuschke Straße in Aue und Lößnitz hier Störung am Bahnübergang. Vorsicht! Und geblitzt wird in Dresden auf der Meißner Landstraße stadteinwärts, kurz nach der A4 und in Leipzig auf der Engelsdorfer Straße stadtauswärts sowie in Eschdorf auf der Pirnaer Straße in Richtung Rossendorf.
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7: Hallo liebe Schlagergemeinde, die neue Ausgabe der Schlager der Woche steht in den Startlöchern. Und wie immer entscheidet Ihre Stimme über die Platzierungen. Vielen Dank an alle, die abgestimmt haben. Es geht los mit der Wertung. Letzte Woche die 9, heute unser Platz 10. Joey Heintle, schwer zu erklären. Schwer.

Auf der 10, Joey Heindle, schwer zu erklären. Die nächste Künstlerin spielt in ihrem neuen Song ganz bewusst mit ihrem Namen. Im Refrain singt sie, bin deine Ella, Ella, Ella, heute Cinderella. In der letzten Woche neu vorgestellt, in dieser Sendung eingestiegen auf Platz 9, Ella endlich, Cinderella. 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

0: Siva. Letzte Woche noch auf dem Treppchen, musste diesmal 5 Plätze abgeben. Heute die 8. Sonja Liebing, schon längst verliebt.
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0: Wir landen heute im Jahr 1975. Die erste Notierung in den Charts gab es am 29. September. Der Titel war dann 14 Wochen platziert. Die höchste Notierung war Platz 21. Chris Robert, du sag einfach du.

Der Zeitreisetitel, du sag einfach du mit Chris Roberts. Einer der großen Schlagerstars der 70er. Ob mit romantischen Balladen wie Du wirst wieder tanzen gehen oder fröhlichen Mitsing-Hits wie Du kannst nicht immer 17 sein. Chris Roberts verstand es damals wie kaum ein anderer Leichtigkeit und gute Stimmung zu vermitteln. Und von der Zeitreise geht es wieder in die Gegenwart und damit zurück zu den Top Ten. Der nächste Titel ist ein Song fürs Herz und über den Mut, an die eigenen Wünsche zu glauben, ganz egal, wie laut die Welt da draußen ist. In den Schlagern der Woche musste er einen Platz abgeben, heute die 7. Christian Leis, weil wir Träumer sind.

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Und wie immer gilt, wie die Reihenfolge nächste Woche aussieht, das liegt in Ihrer Hand. 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Als Dankeschön verlosen wir den perfekten Begleiter für Ihre Lieblingsschlager, eine coole JBL Bluetooth Box. Die nächste Interpretin hat einen großen Sprung nach vorn gemacht. Letzte Woche neu eingestiegen auf Platz 10. Heute unsere Nummer 5, Christine Stark, Alemannia. La, la, la.

0: Linda Jung, die sympathische Dresdnerin, konnte sich mit ihrem Titel Liebesbriefe wieder um einen Platz verbessern in dieser Ausgabe, die 4.
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0: Da gehen wir jetzt hinein. Hier finden wir auch heute wieder Titel, die aus irgendeinem Grund nicht in den Top 10 sind. Letzte Woche neu vorgestellt, aber leider nicht platziert. Julian David.
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0: Sie war in der letzten Sendung noch auf Platz 8, Vanessa Mai.
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0: Und er musste die Schlager der Woche verlassen, weil er bereits 8-mal dabei war. In der letzten Ausgabe unser Platz 7, Frank Schöbel.
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0: Wir lassen den Schlagerkeller hinter uns, steigen die Treppen wieder hinauf, Tür zu, rein ins Studio und wir öffnen die Tür zu den Neuvorstellungen. Seine Frisur, unverwechselbar und nicht verhandelbar. Die Glitzerjacke gehört einfach dazu und mit seiner Gitarre begeistert er seit Jahrzehnten die Fans des deutschen Schlagers. In den Schlagern der Woche, Neuvorstellung 1, Olaf der Flipper. Weltklasse.

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Casanova. Kleinstadt Casanova, Neuvorstellung 2 mit Linda Hesse. Vor mittlerweile 15 Jahren begann ihre Solokarriere mit ihrem Titel Kleinstadt Casanova. Erinnert sie daran, dass die schönsten Geschichten oft das Leben selbst schreibt und manchmal der Weg zum großen Glück nicht in die Ferne führt, sondern zurück in die Heimat, dorthin, wo die ersten Schmetterlinge im Bauch geflattert sind. Und bei uns geht es jetzt weiter in den Schlagern der Woche mit der dritten Neuvorstellung. Helene Fischer, heute Nacht.

0: In den Schlager der Woche Neuvorstellung 3, Helene Fischer heute Nacht. Mit ihrer neuen Single startet sie eine neue musikalische Ära und gleichzeitig in die heiße Phase ihrer 360-Grad-Stadion-Tour. Los geht's, bereits am 10. Juni in Dresden. Auf die Show bin ich schon sehr gespannt und werde mir diese zum Torstart am Mittwoch einmal anschauen. Und jetzt zurück zu unserer Hörerhitparade. Wenn sich unsere Neuvorstellungen platzieren sollen, dann vergessen Sie nicht, diese online unter Antenne Sachsen in Ihre Top 3 zu wählen.
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0: Der heutige Wunschtitel kommt von Jessica Beil aus Oranienburg. Ibo, verlange ich zu viel. Version 2025.

Ibo, mit dem heutigen Wunschtitel verlange ich zu viel. Das Original war damals Ibos erste Single und überhaupt eher ruhig und fast balladenhaft. Für die 2025er Version verwendete man seinen Originalgesang. Dieser wurde aber mit einem modernen Disco-Fox-Sound kombiniert. Ein Stück Musikgeschichte, was man damit erhalten hat und ohne Zweifel ein neues Werk für die Tanzfläche. Und vielleicht kommt auch bald Ihr Ohrwurm an dieser Stelle. Schicken Sie uns diesen. Und vergessen Sie nicht, Ihre drei Favoriten unter antennesachsen.de zu wählen. Unter allen, die mitmachen, verlosen wir eine JBL Bluetooth Box Go 4. Diese geht heute an Joachim Schmidt aus Dresden. Herzlichen Glückwunsch! Wir kommen zur Spitzengruppe. In Kürze wissen wir, wer heute die Nummer 1 ist. Doch zuerst zu den weiteren Platzierungen. Die nächste Künstlerin hat einem italienischen Klassiker aus dem Jahr 68 eine ganz persönliche Note verpasst und zeigt, dass alte Platten nicht verstaubt im Regal bleiben müssen. In den Schlagern der Woche ist sie als Neuvorstellung gleich direkt auf dem Treppchen gelandet. Neu auf Platz 3. Alessa, La Bambola.

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1: Hallo, hier ist René Ulbrich, ihr hört Antenne Sachsen, die Schlager der Woche mit Bodo Heinze. Und hier ist mein aktueller Song, Josephine. Ich wünsche euch ganz viel Spaß damit.

0: Unverändert auf Platz 2 René Ulbrich, Josephine, die Themen Lust, Liebe und Sommer alle in einem Song vereint. In den Schlagern der Woche zuvor auf der 3 Alessa, La Bambola.
1: Die Nummer 1 der Woche.
0: Auch auf dieser Position gibt es keine Veränderung. Niki Schubert ist weiterhin auf dem Schlagerthron mit Das Leben spielt mit mir. Bevor wir unsere Schlagerkönigin hören, sage ich danke fürs Einschalten. Mein Name ist Bodo Heinze und nicht vergessen, nächste Woche gleiche Welle, gleiche Stelle. Bis dahin eine schöne und gesunde Zeit. Hier die alte und neue Nummer 1, Niki Schubert. Das Leben spielt mit mir.

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1: Mit Stella Stürmer, schönen guten Tag. Der Deutsche Gewerkschaftsbund will die Betriebsrente vorantreiben. Etwa 20 Millionen Menschen in Deutschland hätten keine betriebliche Altersvorsorge, weil sie in Unternehmen ohne Tarifbindung arbeiten würden. Das sagte DGB-Chefin Fahimi im Redaktionsnetzwerk Deutschland. Zoe Tassovali berichtet.
2: Die Gewerkschaften wollen das gemeinsam mit den Arbeitgebern für alle Beschäftigten regeln. Konkrete Vorschläge will DGB-Chefin Fahimi Ende des Monats vorlegen. Eins ist für sie aber sicher, die Kosten dürften nicht allein die Arbeitnehmer tragen. In vielen anderen europäischen Ländern zahlen Arbeitgeber laut Fahimi sogar mehr in die Altersvorsorge ein als ihre Beschäftigten.
1: Dialog und Toleranz statt Waffen und Mauern. Das war eine der Botschaften von Papst Leo bei seiner riesigen Messe in Madrid. 1,2 Millionen Menschen waren dabei, als sich der Pontifex klar gegen Rechtspopulismus und Ausgrenzung positioniert hat. Leo macht auf seiner einwöchigen Spanienreise noch Station in Barcelona und auf den Kanarischen Inseln. Der ADAC hat am Mulderadweg zwei neue Radservice-Stationen eröffnet. Nahe des Freibades Dreibrücken in Wurzen und am Rastplatz Kleine Bahnhofstraße in Trebsen. An den etwa 1,50 Meter hohen Reparatursäulen kann man kleinere Reparaturen erledigen. Sie sind mit verschiedenen Werkzeugen ausgestattet, etwa einer Fußluftpumpe inklusive Manometer oder einem Reifenheber. In den letzten 3 Jahren hat der ADAC im Freistaat insgesamt 25 solcher Säulen installiert. Deutschlandweit gibt es mittlerweile über 300. Die Leipziger Feuerwehr kommt ins Guinness-Buch der Rekorde. Die Höhenretter haben auf dem Leipziger Stadtfest tatsächlich einen Weltrekord aufgestellt und die längste Schrägseilrettung der Welt erfolgreich absolviert. Feuerwehrsprecher Thorsten Kolbe.
3: Vom City Tower Leipzig wurde ein Patient über eine Strecke von 173 Meter sicher bis auf den Augustusplatz gebracht. Diese tolle Leistung ist das Ergebnis wochenlangen Trainings, Vorbereitung und des hohen Ausbildungsstandes unserer Höhenretter.
1: In Zwickau ist gestern der Erich-Glowatzki-Preis verliehen worden. Zum 28. Mal würdigt die gleichnamige Stiftung damit junge Menschen, die sich um das Ansehen Sachsens verdient gemacht haben. In seiner Festansprache würdigte Ministerpräsident Michael Kretschmer das Ehrenamt als Herzstück des gesellschaftlichen Zusammenhalts. Ausgezeichnet wurden Fabian Luthardt aus Nünchritz, Doa Allerfetz aus Leipzig, Nicole Lohse aus Dresden und Maximilian Tietze ebenfalls aus Dresden.
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4: Angenehm ist es heute Abend, vielleicht ein Jäckchen dazu, ein bisschen Wind, aber ansonsten trocken. Morgen wird's richtig schön sommerlich mit bis zu 26 Grad und sonnenbrillentauglichen Wetteraussichten. Allerdings eben nur morgen, am Dienstag schon wieder Schauer und Gewitter und ein bisschen frischer.
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4: Schauen wir auf die Straßen A9 Leipzig Richtung Nürnberg zwischen Naumburg und Bad Klosterlausnitz. 20 Minuten Stau. Dann auf der A13 Berlin Richtung Dresden zwischen Klettwitz und Ortrand 45 Minuten und zwischen Thiendorf und Radeburg 15 Minuten Stau. Vorsicht immer noch auf der A14 Leipzig Richtung Dresden zwischen Kleinpösner und dem Dreieck Partenauer Gegenstände auf der Straße und in Dresden Ullersdorfer Landstraße in Höhe Ullersdorfer Mühle. Beidseitige Sperrung wegen eines Unfalls sowie im Kreis Bautzen auf der S95 zwischen Pulsnitz und dem Abzweig nach Lichtenberg. Auch da ein Unfall, auch da ist gesperrt. Ansonsten wird geblitzt in Dresden auf der Meißner Landstraße statt einwärts, kurz nach der A4. In Leipzig auf der Arnolitsche Straße statt auswärts, der Jahnallee statt einwärts, der Taurer Straße statt einwärts und der Engelsdorfer Straße statt auswärts und in Eschdorf auf der Pirnaer Straße in Richtung Rossendorf.
5: Schönes Wochenende.
0: Hier ist Lydia Ernst.
6: Herzlich willkommen. Wir bringen uns in Choreografie Position. Es gibt jetzt die Village People auf die Ohren mit YMCA.

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Glenn Campbell bei uns hier bei Antenne Sachsen und die perfekte Nachmittagsmusik kommt jetzt von Albano und Romina Power mit Sempre Sempre. Und falls ihr noch so eine Abendvergnügung brauchen, die Annaberger Cat ist ja gerade gestartet am Freitag, geht noch bis 14. Juni. Da ganz viel Spaß. Schön, dass Sie mit uns die Zeit verbringen mit Antenne Sachsen.

0: Gleich 1000 Träume weit von Anna-Maria Zimmermann, das ist Antenne Sachsen.
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Mixed Emotions bei uns bei Antenne Sachsen. Von der EAV, der ersten allgemeinen Verunsicherung, kommt der nächste Song. Küsst die Hand, schöne Frau. Und da gab es ja Zensur wegen einer heißen Zeile. Obwohl der Song ja wirklich ein gigantischer Radiohit wurde, stießen sich da einige konservative Rundfunkanstalten im deutschsprachigen Raum an einer ganz bestimmten Textzeile. Und die Zecken in den Betten spritzen Sacrotan. Ja, so. Und manchem Redakteur war die sexuelle Anspielung zu unhygienisch oder zu anzüglich für das Nachmittagsprogramm. Aber das hielt den Song gar nicht auf. Er stürmte in Österreich und Deutschland auf Platz 2 der Charts und hielt sich monatelang in den Top 10. Hier sind die EAV mit Küss die Hand, schöne Frau, bei Antenne.

0: Das Wichtigste an diesem Sonntagabend kompakt in den Antenne Sachsen News gleich und danach geht's hier weiter mit ABBA, mit Foreigner und mit Henry Valentino und Uschi im Wagen vor mir. Bis gleich.
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9: Mit Stella Stürmer. Schwere Verkehrsunfälle, bei denen Cannabis im Spiel war, sollen künftig in der Verkehrsstatistik auftauchen. Das sieht ein Gesetzentwurf des Bundesverkehrsministeriums vor. Damit sollen die Auswirkungen der Cannabis-Legalisierung auf die Verkehrssicherheit besser bewertet werden können. Bei Cannabis am Steuer gibt's schon einen Grenzwert, der liegt bei 3,5 Nanogramm THC je Milliliter Blutserum. Im September entscheidet sich, welche Stadt oder Region der deutsche Olympiabewerber wird. Da geht's dann auch um die Olympischen Spiele 2036. Bundespräsident Steinmeier war ja ursprünglich gegen die Sommerspiele in diesem Jahr. Denn 100 Jahre zuvor, also 1936, hatte Nazi-Deutschland Olympia ausgerichtet. Laut der ARD hat Steinmeier seine Meinung aber geändert und sagt, dass er überzeugt ist, dass alle Beteiligten mit diesem Datum verantwortungsbewusst umgehen würden. In Lichtenau ist letzte Nacht ein 19-jähriger Autofahrer schwer verunglückt. Der junge Erwachsene war nach Polizeiangaben auf der Hauptstraße in einer Linkskurve nach rechts von der Fahrbahn abgekommen. Der Audi durchbrach anschließend einen Zaun und krachte gegen eine Hausmauer. Der Fahrer hatte Glück und wurde nur leicht verletzt. Sein gleichaltriger Beifahrer zog sich jedoch schwere Verletzungen zu und musste zur Behandlung ins Krankenhaus gebracht werden. In Zwickau-Niederplanitz sind rechte Schmierereien aufgetaucht. Am Wilhelm-Stolle-Platz sprühten Unbekannte ein Hakenkreuz und einen ausländerfeindlichen Schriftzug auf die Straße, beides in der Farbe rosa. Die Stadt hat eine Beseitigung der Schmierereien veranlasst, sie wird etwa 200 € kosten. Von den Tätern fehlt jede Spur. Die Polizei bittet Zeugen, die in der Nacht zum Samstag etwas Verdächtiges beobachtet haben, sich zu melden. Losglück für den FC Erzgebirge Aue. Die Veilchen empfangen in der ersten Runde des DFB-Pokals den Bundesligisten TSG Hoffenheim. Mehr Infos von Lutz Escher.
10: Schiedsrichter Dennis Aitekin hat die Partie gestern Abend in der ARD Sportschau aus dem Lostopf gezogen. Gespielt wird am Wochenende 21. bis 24. August. Gegner Hoffenheim beendete die Bundesliga 2025-26 auf Platz 5 und ist damit Europa League-Teilnehmer. Wir treffen auf einen gestandenen Erstligisten, sagte Trainer Wicha Schubitice nach der Auslosung. Dafür sei der Test am 19. Juli gegen den FC Schalke 04 die ideale Vorbereitung.
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11: Der Abend recht ruhig und wir freuen uns auf einen schönen sommerlichen Wochenstart morgen mit Temperaturen an die 26 Grad, angenehm sonnig und warm. Und am Dienstag, da drohen dann wieder Schauer und Gewitter, es wird auch ein Quäntchen kühler.
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11: Schauen wir auf die Straßen. Vorsicht noch immer auf der A13 zwischen Bronco und Großräschen, ein Falschfahrer unterwegs. Vorsicht auf der A13 zwischen Bronco und Großräschen ist ein Falschfahrer unterwegs. Dann auf der A9 Leipzig Richtung Nürnberg zwischen Dreußig und Bad Klosterlausnitz 20 Minuten Stau. Auf der A13 Berlin Richtung Dresden zwischen Klettwitz und Ortrand 25 Minuten und zwischen Tiendorf und Radeburg 20 Minuten. Dann immer noch Fahrzeugteile auf der A14 Leipzig Richtung Magdeburg zwischen Petersberg Ost und Halle Trotha und auf der A15 Dreieck Spreewald Richtung Breslau zwischen Vetschau und Cottbus West ein liegen gebliebenes Auto. Außerdem in Dresden auf der Ullersdorfer Landstraße noch Behinderungen in Höhe Ullersdorfer Mühle wegen eines Unfalls. Im Kreis Bautzen auf der S95 zwischen Pulsnitz und dem Abzweig nach Lichtenberg hier ein Unfall und Vollsperrung. Und im Kreis Sächsische Schweiz Osterzgebirge zwischen Schlottwitz und dem Abzweig nach Rückenhain. Auch da eine Vollsperrung, auch da ein Unfall. Geblitzt wird in Dresden auf der Meißner Landstraße stadteinwärts kurz nach der A4, dann in Leipzig auf der Engelsdorfer Straße stadtauswärts, auf der Arno-Nietzsche Straße stadtauswärts, auf der Jahnallee stadteinwärts und auf der Taucherer Straße stadteinwärts sowie in Eschdorf auf der Pirnaer Straße in Richtung Rossendorf.
2: Schönes Wochenende.
12: Hier ist Lydia Ernst.
0: Genießen Sie noch dieses Restwochenende mit uns. Schönen Sonntagabend jetzt mit Henry Valentino und Uschi im Wagen vor mir.

schlendern gemeinsam durch den Sonntagabend. Schön, dass Sie bei uns sind. Hier ist Antenne Sachsen, 70er, 80er und die schönsten Schlager. Was planen wir für den Juni an diesem 1. Juni-Wochenende? Wir haben heute mal so eine Art Bucketlist gemacht und da steht drauf, den längsten Tag des Jahres bewusst erleben, dann Ende Juni, eine Sonnenaufgangswanderung machen, wäre auch schön, eine lange Fahrradtour durchs Grüne machen oder in einem Biergarten einen langen Sommerabend verbringen. Vielleicht ist ja was dabei für Sie oder Sie haben auch noch einen Tipp für uns. Wir haben jetzt auf jeden Fall Fleetwood Mac mit Oh Diane.

Good Heart von Fergushaki. Hier ist Antenne Sachsen. 70er, 80er und die schönsten Schlager jetzt mit Udo Lindenberg. Und ich bin immer neidisch auf all die, die ihn live erleben durften. Ich habe es leider verpasst und ich glaube, er ist ja mit großen Konzerten durch. Er ist ja letzten Monat 80 geworden, wurde groß gefeiert und jetzt hat er auch noch zu tun mit einer Gastritis, ist gerade in der Klinik, aber es geht ihm soweit gut. Wir wünschen natürlich gute Besserung. Hier ist Udo Lindenberg mit Ein Herz kann man nicht reparieren. Hier ist Antenne Sachsen. Schönen Abend.

0: So, wir bringen Sie jetzt auf den aktuellen Stand in den Antenne Sachsen News und danach das hier.
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0: Helene Fischer und wir haben außerdem noch Jennifer Rush und vieles mehr. Bis gleich.
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12: Heute Abend und heute Nacht lockert es immer weiter auf. Es wird trocken sein. Die Temperaturen im Tiefland zwischen 14 und 12 Grad. In den Kammlagen des Erzgebirges Werte um 8 Grad. Der Start in die neue Woche dann mit viel Sonne. Insgesamt 10 bis 15 Sonnenstunden. Es bleibt tagsüber trocken bei Höchsttemperaturen von 17 bis 26 Grad. Am Dienstag viele Wolken mit einzelnen Schauern und Gewittern. Dann bei Temperaturen von 13 bis 22 Grad.
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12: Schönen guten Abend auf die Straßen. A9 Leipzig Richtung Nürnberg zwischen Dreussig und Bad Klosterlausnitz 4 Kilometer Stau. A13 Berlin Richtung Dresden zwischen Klettwitz und Ortrahn 6 Kilometer Stau und zwischen Thiendorf und Radeburg 4 Kilometer. A14 Halle Richtung Magdeburg zwischen Rastplatz Petersberg Ost und Halle Trotha. Fahrzeugteile auf der Autobahn, Vorsicht. A38 Halle Richtung Leipzig zwischen Merseburg Süd und Leuna 2 Kilometer Stau. Stadtverkehr Dresden, Ullersdorfer Landstraße in Höhe Ullersdorfer Mühle in beiden Richtungen Vollsperrung nach einem Unfall. Im Kreis Bautzen auf der S95 zwischen Pulsnitz und dem Abzweig nach Lichtenberg in beiden Richtungen ebenfalls Vollsperrung nach einem Unfall. Genauso wie auf der S178 zwischen Schlottwitz und dem Abzweig nach Rückenhain. Geblitzt wird noch in Dresden, Meißner Landstraße stadteinwärts kurz nach der A4 der Superblitzer. Genauso wie in Leipzig, Engelsdorfer Straße stadtauswärts.

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3: Heute Abend und heute Nacht lockert es immer weiter auf. Es wird trocken sein. Die Temperaturen im Tiefland zwischen 14 und 12 Grad. In den Kammlagen des Erzgebirges Werte um 8 Grad. Der Start in die neue Woche dann mit viel Sonne, insgesamt 10 bis 15 Sonnenstunden. Es bleibt tagsüber trocken bei Höchsttemperaturen von 17 bis 26 Grad. Am Dienstag viele Wolken mit einzelnen Schauern und Gewittern, dann bei Temperaturen von 13 bis 22 Grad.
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3: Schönen guten Abend auf die Straßen. A9 Leipzig Richtung Nürnberg zwischen Dreussig und Bad Klosterlausnitz 4 Kilometer Stau. A13 Berlin Richtung Dresden zwischen Klettwitz und Ortrahn 6 Kilometer Stau und zwischen Thiendorf und Radeburg 4 Kilometer. A14 Halle Richtung Magdeburg zwischen Rastplatz Petersberg Ost und Halle Trotha. Fahrzeugteile auf der Autobahn, Vorsicht. A38 Halle Richtung Leipzig zwischen Merseburg Süd und Leuna 2 Kilometer Stau. Stadtverkehr Dresden, Ullersdorfer Landstraße in Höhe Ullersdorfer Mühle in beiden Richtungen, Vollsperrung nach einem Unfall. Im Kreis Bautzen auf der S95 zwischen Pulsnitz und dem Abzweig nach Lichtenberg in beiden Richtungen ebenfalls Vollsperrung nach einem Unfall. Genauso wie auf der S178 zwischen Schlottwitz und dem Abzweig nach Rückenhain. Geblitzt wird noch in Dresden, Meißner Landstraße stadteinwärts, kurz nach der A4, der Superblitzer. Genauso wie in Leipzig, Engelsdorfer Straße stadtauswärts.
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1: Heute Abend und heute Nacht lockert es immer weiter auf. Es wird trocken sein. Die Temperaturen im Tiefland zwischen 14 und 12 Grad. In den Kammlagen des Erzgebirges Werte um 8 Grad. Der Start in die neue Woche dann mit viel Sonne, insgesamt 10 bis 15 Sonnenstunden. Es bleibt tagsüber trocken bei Höchsttemperaturen von 17 bis 26 Grad. Am Dienstag viele Wolken mit einzelnen Schauern und Gewittern, dann bei Temperaturen von 13 bis 22 Grad.

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1: Heute Abend und heute Nacht lockert es immer weiter auf. Es wird trocken sein. Die Temperaturen im Tiefland zwischen 14 und 12 Grad. In den Kammlagen des Erzgebirges Werte um 8 Grad. Der Start in die neue Woche dann mit viel Sonne, insgesamt 10 bis 15 Sonnenstunden. Es bleibt tagsüber trocken bei Höchsttemperaturen von 17 bis 26 Grad. Am Dienstag viele Wolken mit einzelnen Schauern und Gewittern, dann bei Temperaturen von 13 bis 22 Grad.
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1: Heute Abend und heute Nacht lockert es immer weiter auf. Es wird trocken sein. Die Temperaturen im Tiefland zwischen 14 und 12 Grad. In den Kammlagen des Erzgebirges Werte um 8 Grad. Der Start in die neue Woche dann mit viel Sonne, insgesamt 10 bis 15 Sonnenstunden. Es bleibt tagsüber trocken bei Höchsttemperaturen von 17 bis 26 Grad. Am Dienstag viele Wolken mit einzelnen Schauern und Gewittern, dann bei Temperaturen von 13 bis 22 Grad.
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1: Aktuell sind nur ganz wenige Wolken unterwegs. Es bleibt trocken bei Temperaturen von 14 bis 8 Grad im Moment. Tagsüber heute sonnig und trocken bei sommerlichen Höchsttemperaturen von 26 Grad heute. Morgen viele Wolken, einzelne Schauer und Gewitter, dann die Temperaturen zwischen 13 und 22 Grad.
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1: Aktuell sind nur ganz wenige Wolken unterwegs. Es bleibt trocken bei Temperaturen von 14 bis 8 Grad im Moment. Tagsüber heute sonnig und trocken bei sommerlichen Höchsttemperaturen von 26 Grad heute. Morgen viele Wolken, einzelne Schauer und Gewitter, dann die Temperaturen zwischen 13 und 22 Grad.
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